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2: 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Ein Klapper-Auftritt, Klapper Monita, Klapper Gruppen auf Stres und Lošinj. Der Klappergesang ist eine traditionelle Form kroatischer Vokalmusik, die aus Dalmatien sowie den Küsten- und Inselregionen stammt. Im Dezember 2012 nahm die UNESCO den Klappergesang an die repräsentative Liste der immateriellen Kulturerbes der Menschheit auf. Genießen Sie die wunderbaren Klänge der Klappermusik in den herrlichen Kulissen der Vorplatz der Pfarrkirche von Mali Lošinj. Und Eintritt ist frei. Sie sind herzlichst eingeladen.
3: 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Das erste Hotel in Mali Lošinj war Vindo Bona und wurde 1887 gebaut. Dank den außerordentlichen Merkmalen des Klimas wurde Lošinj 1892 durch einen Erlass des Gesundheitsministeriums der österreichisch-ungarischen Monarchie zum Luftkurort erklärt. Bald entwickelte sich Lošinj zu einem beliebten Reiseziel der österreichisch-ungarischen Adligen, die auf der Insel zahlreiche Villen und Sommerresidenzen errichteten. 1893 Mali Lošinj begann einen gut ausgestatteten Observatorium. Lošinj ist heutzutage ein bekannter Kurort für die Erkrankungen der Atemwege. Lošinj ist auch heutzutage

0: Ajutat prezentie. Die Wetterprognose für heute.
1: Sehr warm mit sehr hohem UV-Index. Empfehlung in Schatten von 10 bis 17 Uhr bleiben. Sonnig am Nachmittag, Bewölkerung mit Regenmöglichkeit, schwachen Wind. Meerwassertemperatur 26 Grad.
2: Liebe Freunde, gute Unterhaltung und bis morgen von Ileana.

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2: 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Ein Klapper-Auftritt. 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Der Klappergesang ist eine traditionelle Form kroatischer Vokalmusik, die aus Dalmatien sowie den Küsten- und Inselregionen stammt. Im Dezember 2012 nahm die UNESCO den Klappergesang an die repräsentative Liste der immateriellen Kulturerbes der Menschheit auf. Genießen Sie die wunderbaren Klänge der Klappermusik in den herrlichen Kulissen der Vorplatz der Pfarrkirche von Mali Lošinj. Und Eintritt ist frei. Sie sind herzlichst eingeladen.
3: Liebe Zuhörer, hiermit möchten wir Sie über die Tourismusgeschichte an der Insel informieren. Das erste Hotel in Mali Lošinj war Vindo Bona und wurde 1887 gebaut. Dank den außerordentlichen Merkmalen des Klima wurde Lošinj 1892 durch einen Erlass des Gesundheitsministeriums der österreichisch-ungarischen Monarchie zum Luftkurort erklärt. Bald entwickelte sich Lošinj zu einem beliebten Reiseziel der österreichisch-ungarischen Adligen, die auf der Insel zahlreiche Villen und Sommerresidenzen errichteten. 1893 Mali Lošinj begann einen gut ausgestatteten Observatorium. Lošinj ist heutzutage ein bekannter Kurort für die Erkrankungen der Atemwege und Allergie. Lošinj ist auch heutzutage ein bekannter Kurort für die Erkrankungen der Atemwege und Allergien. Die Insel eignet sich ideal für körperliche und seelische Erholung, besonders in den Winter-, Frühlings- und Herbstmonaten. Die Hotels bieten Wochenende und einwöchige Antistress- und sonstige Wellnessprogramme.
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5: Die Wetterprognose für morgen.
6: Ein unstabiles Wetter wird erwartet mit lokalen Regengüssenmöglichkeit.
7: Liebe Freunde, gute Unterhaltung und bis morgen von Ileana.